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0: Rein in diesen Donnerstag mit einer Beleidigung. Ich wurde nämlich von einem 15-Jährigen auf dem E-Roller beleidigt. Warum ich mich aber nicht beleidigt fühlte, sondern sehr lachen musste, das erkläre ich euch gleich.
1: Okay, da bin ich sehr gespannt. Jetzt hören wir erstmal DJ Goa und Michiko. Macht gute Laune hier am Donnerstag.

0: Gruppe. Ich wurde gerade hart auf dem Roller beleidigt. Guten Morgen, hier ist Energy am Morgen mit Anna. Guten Morgen und mir, Ben.
1: Hi.
0: Ja, ich gestehe es. Manchmal nutze ich diese E-Roller-Dinger. Ne? Nicht Tretroller, sondern E-Roller, weil da kommt man schnell von A nach B.
1: Voll fein, ja,
0: ich habe manchmal da schwache Momente. Ist okay, gestern hatte ich wieder so einen Moment, da musste ich einen Rucksack transportieren, deswegen bin ich da lang gefahren. So,
1: ja.
0: Jetzt fahre ich da mit Top-Geschwindigkeit natürlich. Nur Daumen drauf gedrückt, damit man diese 20 km/h oder 10 km/h, die man damit fahren kann, maximal damit ich fahren kann, so schnell wie möglich.
1: Mhm.
0: Bin auf Maximaltempo und auf einmal auf der Geraden überholt mich der identische Roller mit einem jungen, so 15, 16-jährigen Kerle drauf, der auch auf Maximaltempo ist. Jetzt ist das Problem, die beiden sind ja auf 20 km/h, also er kann gar nicht schneller sein als ich, aber er war schneller. Und dann sind wir so auf einer Höhe für eine Sekunde, er grinst mich so an und ich sag, warum fährst du schneller? Och, ich weiß auch nicht, aber vielleicht bin ich einfach ein Müh leichter als sie. Und fährt weiter an mir vorbei. Der hat mich einfach, hat mich als dick bezeichnet.
1: Ja,
0: der hat gesagt, ich bin zu schwer. Dieser Roller kommt nicht auf Optimalgeschwindigkeit, weil Diggi Benjamin schafft es nicht. Und dann ist er einfach grinsend an mir vorbei.
1: Aber ehrlich gesagt, das war auch gerade mein erster Gedanke.
0: Du bist wirklich.
1: Das war mein erster Gedanke. Boah, vielleicht hatte der Roller einfach ein bisschen mehr zu tun. Also, obwohl er sehr sportlich ist.
0: Jetzt kommen besser Komplimente,
1: auch.
0: Ja.
1: Aber klar, so ein junger Hüpfer. Vielleicht hat er auch irgendwas eingebaut. Du weißt doch, die Jugend von heute. Jetzt geht's los. Der hat da irgendwie irgendwas noch mit eingebaut.
0: Du hast dich gerade für eine Seite entschieden.
1: Extra Turbo.
0: Du hast dich für eine Seite entschieden, Anna. Viel Spaß. Kannst ja Sendung mit Dominik jetzt machen.

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1: Und das spielen wir heute mit der lieben Jana. Guten Morgen.
2: Guten Morgen.
1: Hallo, hier sind Anna und Ben für dich. Und wir haben einen Buchstaben mit dem Zufallsgenerator. Der kommt jetzt.
0: B.
1: Bester Buchstabe. Oh, B wie Ben ist ein Buchstabe. Jana, gefällt er dir?
2: Ja.
1: Sehr gut.
2: Sehr gut. Mal gucken.
1: Glaube ich auch. Ich bin positiv gestimmt. Du hast 30 Sekunden, brauchst 5 richtige Antworten zu den verschiedenen Kategorien, die dir Anna gleich geben wird. Hast du mal eine blöde Kategorie, ist es kein Problem. Du musst nur schnell sein und weitersagen. Dann kriegst du eine neue. Hauptsache, wir haben in 30 Sekunden 5 richtige Antworten.
2: Okay.
1: Okay, wir sind alle bereit.
3: Yes.
1: Und legen jetzt los.
3: Findest du in der Natur mit B?
2: Ein Bären.
3: Ein Beruf mit B?
2: Busfahrer.
3: Trinkst du in der Sonne?
2: Bier.
3: Eine Haarfarbe mit B.
2: Burgunderrot.
3: Ja. Und wir brauchen noch eine Hunderasse.
2: Beagle.
3: Ja. Ja. Sehr gut.
1: Jana, ganz toll gemacht. Man hätte blond sagen können, man hätte braun sagen können. Burgunderrot hat es dir gebracht. Nein, du hast alles richtig gemacht. Du hast fantastisch gemacht. Du hast gewonnen. Gratulation.
2: Dankeschön.
3: Sehr, sehr gerne. Und meine Liebe, für dich geht es plus eine Begleitung am 17. Oktober zu den Fastboy-Jungs.
2: Mega.
3: Die sind auf Tour und ganz viel Spaß dir.
2: Dankeschön.
3: Easy.

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0: kleinen Reminder starten wir weiter rein in den Donnerstag. Passt auf, neben wem ihr euch setzt.
1: Ja.
0: Es könnte sein, dass ich mich mit einem kleinen Jungen fast geprügelt habe.
1: Ja, ich wollte gerade sagen, fast geprügelt, also es ging schon sehr weit. Die ganze Geschichte hört er gleich. Jetzt hört er erstmal Martin Garrix zusammen mit Ed Sheeran. Repeat it hier auf Energy. Stay.

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1: Passt bloß auf, neben wem ihr euch setzt. Hallo, Energy am Morgen ist an hier mit mir, Anna, guten Morgen und Ben.
2: Morgen.
1: Ich bin ja großer Handballfan und gehe ja ganz fleißig auch immer zu den Spielen. Habe mir für dieses Jahr auch wieder eine Dauerkarte natürlich geholt.
2: Fan.
1: Und dieses Mal auch, jetzt wird's High Class mit Sitzplatz.
2: Das kannst du dir leisten.
1: Also dieses Jahr ist
2: welche Reihe?
1: Vierte,
2: oh,
1: fünfte.
2: Ganz
1: es ist wirklich
2: toll.
1: Fantastisch, ganz weit vorne.
2: Ja.
1: Allerdings bei so einem Dauerkartenbesitzer muss man ja wissen, okay, du hast immer dieselben Plätze, aber die Leute, die neben dir sitzen, das wechselt immer. Und irgendwie habe ich diese Saison bisher nicht so viel Glück. Beim ersten Mal hatte ich nämlich ein Pärchen neben mir sitzen, was sich die ganze Zeit angegrabbelt und angeknutscht hat.
2: Oh.
1: Wenn ich dann zu laut rumgepöbelt habe, hat die mich so ganz sassy und böse von der Seite angeguckt, bis ich dann irgendwann meinte, ist was?
2: Frech.
1: Weil, Entschuldigung, wir sind hier gerade beim Handball. Und jetzt mein Highlight. Saß ein kleiner Junge mit seinem Vater und das ist ja ganz niedlich. Aber man hat ja diese Art Klatschpappen.
2: Ja.
1: Und der kleine Junge hat mich die ganze Zeit gehauen.
2: Nein!
1: Er hat mich die ganze Zeit getroffen. Und dann habe ich ihm irgendwann gesagt, ey, Entschuldigung, hey, du musst ein bisschen aufpassen. Du haust mich die ganze Zeit damit. Hat er mich nur angeguckt, weitergemacht. Ich habe es die ganze Zeit bekommen. Was macht man natürlich pädagogisch als 24-Jährige? Ich habe zurückgehauen.
2: Ja, sehr gut.
1: Ich habe ihm immer aus Versehen auch immer ein bisschen getroffen. Ups, sorry, war nicht meine Absicht. Aber so fühlt sich das übrigens an.
2: Sehr gut. Und aus einer Familie von Pädagogen kann ich dir sagen, nur zurückhauen macht Sinn. Nur so lernen sie es. Insofern sehr gut. Da hast du es, kleiner Junge.

0: Let's go. Hallo, schön, dass ihr mit dabei seid. Energy am Morgens an. Hier mit mir, Anna, guten Morgen und Ben. Und es wird Zeit für neue Mucke.
1: Von Conor Skinner, Let Me Go, so ein bisschen Trennungssong, der aber die Sache umdreht. Und nicht von wegen, ja, ich muss mich trennen, ich liebe dich nicht mehr, sondern bitte trenn dich von mir, weil du mich liebst. Sieh bitte, dass diese Beziehung nicht funktioniert. Mhm. Lass deine Gefühle mir gegenüber, irgendwie, dass da Liebe ist, weg, weil wir tun uns einander nicht gut. Mhm. Wir sollten Schluss machen. Was ist das für eine krasse Ansage?
0: Das denke ich mir so oft bei Pärchen. Oh. Ja, ihr liebt euch zwar, aber ihr passt nicht zusammen. Ihr macht euch beide kaputt.
1: Oh Gott.
0: Und das ist viel schlimmer, glaube ich. Oha, Herzschmerz jetzt hier.
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7: Top-Thema ist heute früh bei uns, Jakob.
8: Na, dass bei uns in der EU jetzt wirklich Social Media für Kinder und Jugendliche eingeschränkt werden könnte. Also für alle unter 13 soll Social Media komplett verboten werden. Von 13 bis 15 bekommt man so Mini-Accounts, die werden dann von den Eltern kontrolliert und man darf pro Tag nur eine Stunde was machen. Und ab 15 müssten die Plattformen dann alles sicherer machen für die Jugendlichen. Stefan Lock arbeitet selber für die EU-Kommission und er meint im WDR, gut, dass die Anbieter jetzt auch mal mehr Verantwortung übernehmen müssen.
9: Dass Social-Media-Unternehmen nachweisen müssen, dass eben sie schützen, ja, dass sie gefährdenden Inhalt kontrollieren und dass das nicht mehr Eltern oder Rechtsanwälte nachweisen müssen.
8: Das Ding ist nur, jetzt müssen erst noch das EU-Parlament und die Staaten drüber reden. Könnte sich also alles noch Monate oder sogar Jahre hinziehen. Dann soll ja wegen der hohen Spritkosten schnell entlastet werden. Unionsfraktionschef Frei hat in der ARD gemeint, könnte schon im nächsten Monat kommen. Möglich sind

wohl neuer Tankrabatt oder dass man die Mehrwertsteuer beim Sprit senkt. Unsere Bundeswirtschaftsministerin Reiche hat ja noch die Idee, dass es Direktzahlungen geben könnte. Das könnte dann für Leute sein, die wenig verdienen. Und dann stellt unser neuer Bundestrainer Jürgen Klopp nachher seinen Kader vor. Da wird sich entscheiden, wer alles bei den kommenden Fußball-Länderspielen mit dabei ist. Zuletzt haben viele Medien schon geleakt, dass er vor allem auf junge Talente setzen wird.

0: Tankrabatt oder dass man die Mehrwertsteuer beim Sprit senkt. Unsere Bundeswirtschaftsministerin Reiche hat ja noch die Idee, dass es Direktzahlungen geben könnte. Das könnte dann für Leute sein, die wenig verdienen. Und dann stellt unser neuer Bundestrainer Jürgen Klopp nachher seinen Kader vor. Da wird sich entscheiden, wer alles bei den kommenden Fußball-Länderspielen mit dabei ist. Zuletzt haben viele Medien schon geleakt, dass er vor allem auf junge Talente setzen wird. Das erste Länderspiel in der Nations League ist ja dann auch schon heute in einer Woche gegen die Niederlande.
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0: Und wir steigen ganz tief rein heute Morgen mit der Frage, warum sind wir auf dieser Welt?
1: Uiuiui, das fragt nämlich ein Energy Star und wir haben die Antwort. Das wird euch noch lange beschäftigen, das können wir versprechen. Und gibt's gleich, jetzt gibt's erstmal Jack Style und Turn the Lights Off für euren Donnerstag.

0: Zeit, Fragen zu beantworten. Heute eine Frage, die wirklich lange nachhalt.
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0: Natürlich nur hier bei Energy am Morgen für euch mit Anna. Guten Morgen.
2: Hi.
0: Und wir beantworten Fragen, die in Songs gestellt werden.
2: Ganz genau. Und heute wird's tiefgründig mit Billie Eilish und der Frage, ja, warum bin ich eigentlich auf der Welt? Oder wie sie fragen würde.
3: What was I made for?
2: Also, what was I made for? Was ist mein Platz hier?
0: So, und da haben wir jetzt Larissa Jabali. Sie ist Autorin und Coach im Bereich Selbstfindung und antwortet mit einer ganz einfachen Gegenfrage.
4: Was macht dir eigentlich Freude? Was lässt dich lebendig fühlen? Und damit meine ich gar nicht diese riesigen Lebensentscheidungen, sondern vielmehr diese Sache, wo du spürst, davon hätte ich gerne mehr. Ich glaube, wenn wir diesen kleinen Dingen immer wieder folgen, kommen wir automatisch näher zu uns selbst und daraus entsteht irgendwann auch die größere Vision von uns. Und ganz automatisch kommen wir genau da an, wo unser Platz im Leben ist, nämlich in diesem Moment.
0: Schön, da kann ich ganz persönlich die Frage von Billie Eilish, What Was I Made For, beantworten, um Anna guten Morgen zu ärgern. Jeden Tag von 5 bis 10 lebe ich meinen Traum.
2: Ja.
0: Das finde ich schon mal sehr gut.
2: Mein Mantra ist aushalten. Spaß. Nein, wir arbeiten schon sehr, sehr gerne hier zusammen. Habt ihr noch eine Frage, die in einem Song steckt, dann ruft an oder schickt gerne eine WhatsApp und wir beantworten sie dann hier.

0: Anna und Ben und Hallo. Jakob, der hat eine Behauptung, wir müssen raten, Fakt oder Fake.
1: Das erste iPhone hat damals bei uns nur 399 Euro gekostet. Fakt oder Fake?
2: Könnte mir sogar vorstellen, dass es zu teuer ist, dass es noch günstiger war. Ich finde

0: 399 nämlich gar nicht so billig.
1: Für ein iPhone, aber dann ja, schon, wenn du überlegst, klar, dass du jetzt 2300 zahlen darfst für dieses Duo.
0: Auf jeden noch Fall, mehr. Aber das erste, keine Ahnung, da war ja irgendwie auch noch ein Stein als Kamera, es ja, ging alles nicht so richtig.
1: Das war der Anfang.
0: Ich glaube, es war
1: auch
0: günstiger.
1: Man wollte ja auch, dass die Leute die Dinger kaufen, insofern, du sagst Fake, ist es günstiger, mhm, ich sag Fuck, das ist genau der Preis gewesen.
2: Also das erste iPhone hat damals nur 399 Euro gekostet, ist ein
3: Fakt.
2: Ja, war vor gut 20 Jahren, lang ist her. Da musste man aber noch einen Vertrag dazu nehmen. Man war 2 Jahre gebunden.
1: Ah.
2: Und wenn man die Kosten zusammenrechnet, dann hat man am Ende damals auch schon 1600 Euro bezahlt.
1: Ja, hatte krass, aber zufriedene 2 Jahre Vertrag.
2: Ja, genau.
1: Mit immer Netz und immer Spaß. Vor ja, 20 Jahren, Anna, guten Morgen, da warst du 4.
0: Mhm.
1: Das hättest du schon
0: da
1: wissen
0: hatte
1: können.
0: Da hatte ich auf jeden Fall noch lange kein Handy. Und da auch kein Tastenhandy, kein gar nichts. Noch ganz handybefreit.
1: Vor 20 Jahren war dein größtes Problem noch, ob deine Zähne wieder nachwachsen oder nicht.
0: Ja,
1: das war wichtig.
0: Wirklich.
1: Wir machen weiter mit Loy und Golden Summer hier auf Energy.

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6: Morgen, hier ist Energy am Morgen mit Anna. Guten Morgen und mir,
5: Hi.
6: Ben. 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
6: Social-Media-Verbot für Kinder und Jugendliche. Das ist ja gerade das große Thema, Jakob. Und das könnte bald in der ganzen EU kommen.
8: Ja, und so wie das geplant ist, würde das heißen, für alle unter 13 ist sowas wie Insta und TikTok komplett tabu. Und dann steigt man erstmal mit so Mini-Accounts ein, wo auch die Eltern Zugriff haben. Der Medienpädagoge Valentin Danda sagt, Eltern und generell Erwachsene sollten aber auch mehr Verständnis für sowas wie Social Media haben und nicht direkt sagen, das ist alles schlecht.
9: Eine Empfehlung wäre zum Beispiel mal zu überlegen, wie sie denn selbst als Jugendliche Medien genutzt haben und inwieweit das damals medial diskutiert wurde. Sehr häufig wird man dann merken, ups, ich habe auch ganz schön viel Quatsch gemacht und vielleicht war es auch okay.
8: Eine Studie der Techniker Krankenkasse hat ja zuletzt auch gezeigt, viele Jugendliche wollen selber, dass Social Media eingeschränkt wird, denn das würde viele mental belasten. Dann warnt die Linke jetzt, dass der Tankrabatt nochmal wiederkommen könnte. Bei Tier Online wird gesagt, dass man da nur aus Angst vor den Wahlen am kommenden Sonntag handeln würde. Mit dem Rabatt würde aber eben noch mehr Geld bei den Tankkonzernen landen. In der Union gibt es ja gerade die Idee, wieder die Steuern beim Sprit zu senken. Das könnte vielleicht schon in 2 Wochen kommen, zum kommenden Monat. Und Fußball haben wir auch noch heute früh. In der Fußball-Europa League hat Leverkusen nämlich Spiel Nummer 1 gewonnen. Gegen Chelsea aus Slowenien hat man ein 2:0 geschafft. Heute Abend spielt dann noch Hoffenheim bei OFI Kreta. 18:45 geht's los und RTL zeigt alles live. Und nachher, schon um 10, stellt unser neuer Bundestrainer Jürgen Klopp ja seinen DFB-Kader vor mit wahrscheinlich haufenweise jungen Talenten.
6: Und ich habe gerade vor 5 Minuten die SMS von Jürgen bekommen, dass ich sagen darf, ich bin nicht dabei. Er hat mich gefragt, okay. Linke Flügelzange.
7: Ja, ich mach's nicht. Ja, auch haufenweise junge Talente.
6: Mhm, okay.
7: Da fällst du ja
6: mit
7: schon
6: 39
7: mal.
6: Jetzt nicht mehr jung, oder wie?
7: Nicht ganz.
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0: Kurze Frage, habt ihr noch alte Handys zu Hause rumliegen? Dann könntet ihr damit die Welt retten. Die ganze Geschichte gibt's noch vor 7 bei uns in der Show.
1: Vorher geht es hier um die kleinste Küche der Welt und die hat einem Promi gehört. Was da bitte los ist, hört ihr alles nach Kamerad mit Hug Yourself. Jetzt erstmal die wundervolle Ich liebe sie, Olivia Rodrigo mit Drop Dead.

0: geht es zu einem Promi nach Hause und wir zahlen eure Miete. Hi, schön, dass ihr dabei seid. Energy am Morgen ist an, hier mit mir, Anna, guten Morgen und Ben.
1: Morgen.
0: Aber passt auf, erstmal der Reihe nach. Wir haben Comedian Hazel Brugger nach ihrer ersten Wohnung gefragt und das klingt sehr lustig.
2: Meine erste Wohnung war eine WG mit drei anderen Leuten, von denen einer nachtaktiv war. Dann war ich da und dann waren zwei, die als Erzieherin gearbeitet haben. Da bin ich dann raus irgendwann, weil es nicht mehr funktioniert hat, und dann bin ich selber in eine Wohnung gezogen, die so klein war, die Küche war so klein, dass ich nur seitlich reingehen konnte. Und dann, wenn ich mich umdrehen wollte, musste ich aus der Küche raus und wieder andersrum rein. Und die Dusche war im Wohnzimmer.
1: Sag mal.
2: War wie so Big Brother oder so, nur dass niemand mich gefilmt hat, glaube ich.
1: Hast du das Detail von Hazel gehört? Da bin ich raus aus dieser WG, weil es einfach nicht mehr funktioniert hat. Das finde ich schön sachlich formuliert, wenn man quasi sowas verlässt.
0: Es war furchtbar. Also erstmal die verschiedenen Aufstehzeiten, die müssen sich ja alle irgendwie gegenseitig immer geweckt haben und genervt haben. Und dann diese Küche, wo du dann nur in eine Richtung wieder raus kannst.
1: Irre. Es ist eigentlich egal, ob WG, kleinste Küche der Welt oder im Big Brother Container. 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
0: Wir hören jetzt erstmal Teddy Swims mit Mr. Know It All. Habt einen schönen Donnerstag auf Energy.

0: Und da haben wir aber einen absoluten Energy-Hit für euch. Und meine Güte, das ist wirklich einer meiner Top 5 Songs in meinem Leben. Die Scissor Sisters mit I Don't Feel Like Dancing.
1: Und wenn ihr eine Sache über Anna Gutenmorgen wissen müsst, dann ja, sie fühlt sich eigentlich immer nach Tanzen. Es sind aber verschiedene Arten von Tanzen. Ja. Wenn du glücklich bist, manchmal hast du auch so ein übermüdetes Tanzen.
0: Ja.
1: Das ist dann
0: albern.
1: Das ist dann auch ganz gut. Ja. Und früher dann auch so Tanz von früher, als du ein Kind warst und sowas. Du hast verschiedene Choreos noch im Kopf.
0: War ja auch in meiner Hip-Hop-Gruppe auf jeden Fall. Und das zeige ich Ben hier manchmal auch noch im Studio. Ihr könnt jetzt ob Hip-Hop oder Cha-Cha-Cha, was auch immer, ihr könnt alles jetzt rauslassen.

0: Eure alten Handys verändern die Welt. Darum geht's jetzt hier.
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2: Energy am Morgen ist an. Hier mit mir, Anna, guten Morgen, und Ben.
0: Morgen.
2: Folgendes Szenario. 167 Millionen alte Handys liegen bei den Deutschen zu Hause rum,
0: wow,
2: und versauern. Dabei enthalten sie super viele wichtige Ressourcen, ne, wie Silber, Kupfer, Kobalt, seltene Erden. Um die zu finden, wird Regenwald abgeholzt.
0: Ah.
2: Und jetzt kommen die guten Nachrichten. Der Verein Abenteuer Regenwald hat eine Aktion mit einer Drogeriekette gestartet. Ihr gebt eure alten Handys ab und da werden dann die Rohstoffe rausgeholt, alte Daten gelöscht und vom Erlös geht ein Großteil an Regenwaldprojekte. Mal kurz Hand aufs Herz, Ben, wie viele Handys hast du zu Hause rumliegen?
0: Ja, sehr viele, keines davon gebe ich ab, weil die können ja immer mal wichtig sein. Was ist, wenn mein aktuelles Handy kaputt geht, habe ich also ein Ersatzhandy zu Hause und bin sofort erreichbar?
2: Ja, aber doch nicht das iPhone 3, das kannst du ja schon mal abgeben. Also wirklich.
0: Wir machen weiter mit Dermot Kennedy und Funeral.

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7: Die EU will ja, dass Kinder und Jugendliche bei Social Media bald noch besser geschützt sind. Jakob, da sollen vor allem die Plattformen selber noch mehr machen.
8: Ja, Insta, TikTok oder YouTube müssten dann immer beweisen, dass sie auch wirklich Kinder und Jugendliche schützen. Da geht es ja nicht nur um sensible Inhalte und Unterhaltung, sondern eben auch um Fake News. Paulina Fröhlich ist von der Bertelsmann Stiftung und er hat im RBB gemeint, Social Media wird ja auch vor allem bei Wahlkämpfen immer wichtiger.
9: Die Besonderheit ist eben, dass junge Menschen, also bis zu 26 Jahren, wirklich mit Abstand Social Media als erste primäre Quelle für politische Inhalte haben. Und bei Landeswahlkämpfen, wo 16- und 17-Jährige auch mitwählen dürfen, ist das schon mal nicht irrelevant.
8: Jetzt am kommenden Sonntag wird ja in gleich zwei Bundesländern gewählt, in Berlin und in Mecklenburg-Vorpommern. Bei den KI-Plattformen hat man ja gerade die Sorge, dass sich die Technik gefährlich selbstständig machen könnte. Der Anbieter von ChatGPT sagt, es hat neue Zwischenfälle gegeben. Die KI hat wohl versucht, eigene Daten von sich online hochzuladen, nur damit sie das selber als Quelle nutzen kann. In anderen Fällen wollte sie nicht zugeben, dass sie sich bestimmte Sachen nur ausgedacht hat. Und dann geht's weiter mit den großen Comebacks von alten TV-Shows. Jetzt kommt auch Rach, der Restauranttester, wieder. Das Konzept bleibt gleich. Koch Christian Rach hilft Restaurants, wo es nicht mehr so gut läuft. Bei RTL hat er erklärt, wie er sich so in den letzten Jahren verändert hat.
10: Ich bin deutlich älter geworden. Die Haare sind weniger, die Haare sind grau. Die körperliche Figur, die hält sich noch. Ansonsten, Veränderung ist ja immer ein schleichender Prozess. Man kann nie sagen, jetzt verändere ich mich. Das ist völliger Quatsch.
8: Ja, die neuen Folgen laufen dann wahrscheinlich ab dem nächsten Frühjahr.
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0: per Zufall zur Weltmeisterschaft. Darum geht's jetzt hier. Guten Morgen, hier ist Energy am Morgen für euch mit Anna. Guten Morgen.
1: Hallo.
0: Und mir, Ben, wer es noch nicht mitbekommen hat, in Spanien läuft gerade die Weltmeisterschaft im Puzzeln. Und ja, auch Deutschland ist natürlich vertreten.
1: Clara vertritt uns im Speed-Puzzeln. Dein Weg dahin war auch ziemlich lustig.
2: Im Prinzip ein relativer Zufall. Bei der Arbeit hatten wir immer einen Tisch mit Puzzeln vor der Kaffeemaschine stehen und da bin ich dann regelmäßig hängen geblieben, auch immer sehr lange hängen geblieben, habe festgestellt, dass ich anscheinend schneller bin als andere Leute und dann eines Tages hatte ich tatsächlich so einen Traum von einem Puzzle-Wettbewerb. Toll. Und dann habe ich gleich mal geguckt, gibt es sowas überhaupt, und in dem Jahr war zufälligerweise die erste dänische Meisterschaft.
0: Ja.
2: Habe ich mich gleich angemeldet und den zweiten Platz gemacht.
0: Nein. Ja, sehr gut, dieses Naturtalent. Naturtalent
1: das
0: im Puzzle.
1: Ja,
0: Speedpuzzle. Wir müssen gleich mal transparent sein. Mhm. Wir sind keine Puzzler, Anna, guten Morgen und ich. Wir haben es noch nicht so richtig gefunden, um ehrlich
1: zu sein. Ich habe da nicht so eine Faszination irgendwie für. Es macht mich eher wahnsinnig,
0: ja,
1: weil ich das Teil nicht finde.
0: Wenn du nur blaue Teile hast, dann denke ich mir, ja, also was ist das für ein Lebensinhalt, dass ich jetzt das richtige blaue Teil suche?
1: Also es wird ja viel gesagt, auch von Freundinnen, die puzzeln, dass das total irgendwie therapeutisch ist.
0: Ja.
1: Die machen sich da ein bisschen Musik an, trinken,
0: ja,
1: snacken, ein bisschen was dabei.
0: Mhm.
1: Aber wenn ich dieses eine verkackte, Entschuldigung,
0: ja,
1: dieses verkackte Puzzleteil nicht finde, dann raste ich komplett aus. Es ist nicht unser Ding. Vielleicht müssen wir uns da noch irgendwie mit anfreunden.
0: Wie schaut es da bei euch aus? Seid ihr Puzzlemenschen? Woher kommt da die Faszination? Lasst uns teilhaben. Wir wollen es auch gerne werden. Ruft an oder schickt eine WhatsApp.
1: Jetzt gibt es eine Runde Tampa City mit Selfaware. Habt einen schönen, ob mit Puzzle oder puzzlefreien Donnerstag.

0: Da schauen wir gemeinsam auf die Uhr und die sagt, es ist 7.12 Uhr.
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1: Spielen wir heute Morgen mit der lieben Marie. Hi, hier sind Anna und Ben für dich.
2: Hallöchen.
1: Hallo, meine Liebe. Wir schauen mal, was heute dein Buchstabe wird.
3: F.
1: Ah, F wie Frosch.
4: Freiheit.
1: Frosch.
4: Deine sind gleich Tiere, bei mir ist es Freiheit. F ist aber ein guter Buchstabe.
1: Ja, du hast 30 Sekunden Zeit, brauchst 5 richtige. Sollte dir mal zu einer Kategorie nichts einfallen, dann sag einfach schnell weiter und Ben überlegt sich eine neue.
2: Okay.
1: Dann starten deine 30 Sekunden jetzt.
4: Eine Sehenswürdigkeit mit F.
2: Fernsehturm.
4: Ja, ein Kompliment.
2: Freundlich sein.
4: Ist gut. Eine Süßigkeit mit F.
2: Fingerfood.
4: Ja, kann man machen. Ein Haustier mit F.
2: Frosch.
4: Ja, so ein kleiner Frosch und ein Trennungsgrund mit F.
2: Fremdgehen.
4: Ja, sag mal.
1: Ja, easy.
4: Wirklich ein Ausrufezeichen. Gratulation, wir dürfen dir sagen, du hast gewonnen.
2: Ja, cool, mega, ich freue mich. Fastboy ist echt cool.
1: Ja, Mensch, Marie, jetzt hast du es mir schon vorweggenommen. Genau, du gewinnst Tickets für die Jungs hier.
2: Ja, mega.
1: Für die Fastboy-Jungs sind auf Tour unterwegs die Brüder Felix und Lukas. Und am 17. Oktober siehst du sie mit einer Begleitung live. Herzlichen Glückwunsch.
2: Dankeschön, ihr seid so cool.
4: Oh, bitte, du hast es doch geschafft. Das hast du dir ganz allein zu verdanken.
2: Schönen Tag euch noch.
1: Danke, bleibt dran.
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0: war der intensivste Mittagsschlaf meines Lebens. Hi, Energy am Morgens an, hier mit mir, Anna, guten Morgen und Ben.
1: Morgen.
0: So nach der Arbeit schafft man es manchmal, ja, einen kleinen Mittagsschlaf zu machen. Ja. Und ja, wir haben interessante Arbeitszeiten, richtig, weil wir stehen mitten in der Nacht auf. Dann hat man halt schon gegen Mittag irgendwie Feierabend und dann denke ich mir so, jetzt mache ich einen schönen Mittagsschlaf.
1: Eine halbe Stunde.
0: Genau, war dann gestern noch beim Sport, habe mich ausgepowert, habe meine Wäsche angemacht und dachte so, oh, ich bin müde, ich lege mich jetzt einfach mal ein Stündchen hin. Ich habe, Ben, von 16.30 Uhr bis 19.30 Uhr durchgeschlafen.
1: Drei Stunden lang Mittagsschlaf gemacht?
0: Drei
1: und
0: Stunden.
1: Und dann?
0: Um 19.30 Uhr gucke ich auf mein Handy und denke, oh, wer bin ich? Wo bin ich? Was mache ich hier? Muss ich zur Arbeit?
1: Oh nein.
0: Es war 19.30 Uhr. Dann habe ich halt gesagt, na gut, dann gehst du jetzt irgendwie duschen. Dann habe ich weiter geschlafen.
1: Wirklich? Du bist einfach weiter bis jetzt gerade geschlafen? Bis morgens?
0: Bis morgens dann durchgeschlafen. Drei Stunden Mittagsschlaf.
1: Warum, frage ich mich dann, du müsstest ja mega erholt sein. Warum hast du dann so alte, müde Augen?
0: Ja, das ist
1: also
0: die Frage.
1: Wie viel Schlaf bräuchtest du?
0: Ich glaube, man kann Schlaf anscheinend irgendwie nicht nachholen. Also auch dieser intensive 3 Stunden Ausnockschlaf hat nichts gebracht.
1: Ja, schön.
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9: Bei uns in der EU könnte ja jetzt wirklich Social Media für Kinder und Jugendliche eingeschränkt werden. Jakob, wie ist denn da der Plan?
10: Also für alle unter 13 soll Social Media komplett verboten werden. Von 13 bis 15 bekommt man so Mini-Accounts. Die werden dann von den Eltern kontrolliert und man darf pro Tag nur eine Stunde was machen. Und ab 15 müssen die Plattformen dann selber alles sicherer machen für die Jugendlichen. Stefan Lock arbeitet selber für die EU-Kommission und der meint im WDR, gut, dass die Anbieter jetzt auch mehr Verantwortung übernehmen. Müssen.
11: Dass Social-Media-Unternehmen nachweisen müssen, dass eben sie schützen, ja, dass sie gefährdenden Inhalt kontrollieren und dass das nicht mehr Eltern oder Rechtsanwälte nachweisen müssen.
10: Das Ding ist nur, jetzt müssen erst noch das EU-Parlament und die Staaten drüber reden. Könnte sich also alles noch Monate oder sogar Jahre hinziehen. Dann soll ja wegen der hohen Spritkosten schnell entlastet werden. Unionsfraktionschef Frei hat in der ARD gemeint, könnte schon im nächsten Monat kommen. Möglich sind wohl neuer Tankrabatt oder dass man die Mehrwertsteuer beim Sprit senkt. Unsere Bundeswirtschaftsministerin Reiche hat ja noch die Idee, dass es Direktzahlungen geben könnte. Das könnte dann für Leute sein, die wenig verdienen. Und dann stellt unser neuer Bundestrainer Jürgen Klopp nachher seinen Kader vor. Da wird sich entscheiden, wer alles bei den kommenden Fußball-Länderspielen mit dabei ist. Zuletzt haben viele Medien schon geleakt, dass er vor allem auf junge Talente setzen wird. Das erste Länderspiel in der Nations League ist ja dann auch schon heute in einer Woche gegen die Niederlande.
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0: unser Kinotipp für euch. Männer, die durch Australien rennen. Die ganze Story hört ihr noch vor 8.
1: Vorher wird es philosophisch. Es geht um den Sinn des Lebens. Und einen Energy Star. Was da los ist, hört ihr nach Alex Bowen. Jetzt Taylor Swift mit Elizabeth Taylor.
0: Was ist los bei dir? Bist du Synchronsprecher geworden?

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0: Warum sind wir auf dieser Welt?
1: Guten Morgen, hier ist Energy am Morgen mit Anna. Guten Morgen,
2: hi.
1: Mit Ben. Mein Gott, so philosophisch sind wir noch nie eingestiegen. In unserer neuen Rubrik How much is the fish? Beantworten wir ja Fragen, die in Songs gestellt werden. Zum Beispiel, wie viel kostet der Fisch? Vom Scooter-Song.
2: Oder auch What was I made for? Ja. Von Billie Eilish. Also warum sind wir auf dieser Welt?
1: Oh.
2: Und hier hatte Life-Coach Larissa Jabali eine spannende Antwort.
3: Was macht dir eigentlich Freude? Was lässt dich lebendig fühlen? Und damit meine ich gar nicht diese riesigen Lebensentscheidungen, sondern vielmehr diese Sache, wo du spürst, davon hätte ich gerne mehr. Ich glaube, wenn wir diesen kleinen Dingen immer wieder folgen, kommen wir automatisch näher zu uns selbst und daraus entsteht irgendwann auch die größere Vision von uns. Und ganz automatisch kommen wir genau da an, wo unser Platz im Leben ist, nämlich in diesem Moment.
2: Krass.
1: Oh mein Gott.
2: Ich habe ja richtig oft schon das Buch Das Café am Rande der Welt gelesen, darum geht's ja auch. Und jedes Mal bin ich irgendwie anders rausgekommen, weil Ben, ich habe das zum Beispiel gar nicht. Also muss es überhaupt einen Grund geben? Also dieses, sich damit so auseinanderzusetzen, warum sind wir hier, warum sind wir auf dieser Welt?
1: Ja.
2: Das habe ich gar nicht, sondern ich denke mir einfach, ja, ich mache so mein Ding.
1: Ja,
2: ich weiß, ich bin jetzt hier, ich bin so klein auf diesem riesigen Planeten, ich kann jeden Tag was Neues machen.
1: Ja.
2: Es ist scheißegal was und einfach genau das Leben leben.
1: Aber das ist es doch.
2: Und ich brauche gar nicht so einen Grund.
1: Das ist aber doch schon der Grund.
2: Ja,
1: einfach das Leben genießen, positiv den Spaß machen und was finden, was einem Freude macht. Bei mir ist es ganz deutlich, ein Wort, Herkules. Mein Dackel Herkules ist seit 5 Jahren quasi, dass dieses kleine Ding glücklich ist. Das macht mir Freude und damit ist es ein gewisser Teil, what was I made for, auf diesen kleinen Dackel aufzupassen.
2: Und was ist so mit mir und dem Job hier so?
1: So, wir machen jetzt weiter. Was würdet ihr sagen, wofür seid ihr da? Ruft an oder schickt eine WhatsApp.
2: Jetzt gibt's Topic und Becky G mit Sorry Papi am Energy.

0: Und wir haben immer die besten neuen Hits für euch, natürlich mit Gentleman und Michael Patrick Kelly mit Wildfire.
1: Ja, und der Gentleman war letztens hier bei uns im Studio zu Gast und hat mal ein bisschen was über die Freundschaft zu Michael Patrick Kelly erzählt.
2: Wir haben uns bei Sing Mein Song kennengelernt und es war sofort irgendwie eine Connection da. Und er ist auch so ein unfassbarer Charakter, der auch so in sich ruht und so rein ist. Mhm. Weißt du? So, und wenn ich neben ihm stehe, dann will ich mich immer von innen waschen. So. Und hat aber trotzdem auch, und das ist ganz, ganz wichtig, finde ich, in Beziehungen auch so, einen unfassbar guten Humor.
0: Oh, wichtig, wichtig.
1: Also
0: wichtig.
1: Wie füreinander gemacht und generell Leute, die lustig sind, die haben ja schon unser Herz. Du auch, Ben. Das ist auch ganz lustig.
0: Oh, jetzt hast du was Nettes gesagt.
1: Wildfire jetzt hier auf Energy.

0: allerschönsten Donnerstag wünschen wir euch. Hier ist Energy am Morgen mit Anna. Guten Morgen.
1: Hi.
0: Und mir Ben. Und ein Tipp für eure Watchlist.
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1: Hallo Paul, du bist Influencer und bringst uns jede Woche neue Filme mit. Jetzt geht es um Runner. Worum geht es genau?
3: Alan Ritchson, den die meisten wahrscheinlich aus Reacher kennen, spielt den ehemaligen Elitesoldaten Hank. Gemeinsam mit einem medizinischen Kurier, gespielt von Owen Wilson, soll er ein Spenderorgan rechtzeitig

0: dich zu einem schwerkranken Mädchen bringen. Das Problem, eine Gang hat es ebenfalls auf das Organ abgesehen und aus der Lieferung wird eine ziemlich wilde Verfolgungsjagd quer durch Australien. Runner erfindet den Actionfilm zwar nicht neu, macht aber genau das, was er soll. Viel Tempo, ordentlich Action und mit Alan Ritchson und Owen Wilson ein ziemlich ungewöhnliches Duo, das aber funktioniert. Runner ab dieser Woche in den deutschen Kinos und meine Empfehlung für diese Woche.
1: Ach so, ich dachte, in Runner geht's um den Runner. Ich als Marathon-Fan dachte, wir kriegen jetzt eine Biografie von jemandem, der Lauftraining macht. Ja, ganz anderer Film.
2: Aber können wir trotzdem uns mal merken und gerade jetzt, wo das Herbstwetter wieder anfängt, ich finde, das ist ja wirklich Kino pur. Schön einkuscheln, Nachos mit Käsesoße, Popcorn, fantastisch.
1: Wir machen jetzt erstmal weiter mit Cat's Eye und Animal für euch. Ja.

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3: Social-Media-Verbot für Kinder und Jugendliche, das ist ja gerade das große Thema, Jakob. Und das könnte bald in der ganzen EU kommen.
15: Ja, und so wie das geplant ist, würde das heißen, für alle unter 13 ist sowas wie Insta und TikTok komplett tabu. Und dann steigt man erstmal mit so Mini-Accounts ein, wo auch die Eltern Zugriff haben. Der Medienpädagoge Valentin Danda sagt, Eltern und generell Erwachsene sollten aber auch mehr Verständnis für sowas wie Social Media haben und nicht direkt sagen, das ist alles schlecht.
16: Eine Empfehlung wäre zum Beispiel mal zu überlegen, wie sie denn selbst als Jugendliche Medien genutzt haben und inwieweit das damals medial diskutiert wurde. Sehr häufig wird man dann merken, ups, ich habe auch ganz schön viel Quatsch gemacht und vielleicht war es auch okay.
15: Eine Studie der Techniker Krankenkasse hat ja zuletzt auch gezeigt, viele Jugendliche wollen selber, dass Social Media eingeschränkt wird, denn das würde viele mental belasten. Dann warnt die Linke jetzt, dass der Tankrabatt nochmal wiederkommen könnte. Bei T-Online wird gesagt, dass man da nur aus Angst vor den Wahlen am kommenden Sonntag handeln würde. Mit dem Rabatt würde aber eben noch mehr Geld bei den Tankkonzernen landen. In der Union gibt es ja gerade die Idee, wieder die Steuern beim Sprit zu senken. Das könnte vielleicht schon in 2 Wochen kommen, zum kommenden Monat. Und man kann ja inzwischen in immer mehr Läden mit Karte bezahlen. Das liebe ich ja auch. Kann einen aber natürlich auch sehr schnell sehr arm machen. Eine Frau in der Schweiz hat deswegen für einen Croissant umgerechnet rund 1.700 Euro bezahlt.
3: Ei, ei, ei.

0: jetzt wie Kitas? Naja, sie hatte halt gedacht, sie gibt am Gerät ihre PIN ein.
1: Nein.
0: Stattdessen hat das Gerät halt das als Betrag genommen. Ist übrigens dann erst bei ihrer Bank aufgefallen. 2 Wochen später. Am Ende hat man aber natürlich alles zurückgebucht. Das ist alles wieder geklärt. Die Frau hat nur gemeint, sie will jetzt künftig wieder mehr Bar bezahlen.
2: Und es ist kein Einzelfall. Ein entfernter Verwandter und guter Freund von mir, der auch gerade hier im Raum ist, hat auch schon mal für 2 Bier

0: ist das Bare.
1: Das können wir abschaffen. Einfach darauf achten, was auf dem Gerät steht.
2: Ja.
0: Wird einem doch gar nicht gezeigt. Das Ding wird einem hingehalten. Hier, machen Sie, halten Sie ran. Piep.
1: Ich drehe das immer selber um.
0: Du drehst dich gleich mal selber um.
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0: Automarke hat die meisten Punkte in Flensburg? Die Antwort gibt's gleich bei Fakt oder Fake. Hört ihr vor 8:30 noch bei uns in der Show.
1: Vorher geht es um Energy Star Leonie. Was sie mit eurer Miete zu tun hat, das klären wir alles nach Tiffany Aris. Jetzt erstmal eine Runde Shakira, Burna Boy, Die Die. Schön,

0: Wir spielen Mäuschen bei den Stars und zahlen auch noch eure Miete. Hallo Energy am Morgens an Claro, hier mit mir Anna, guten Morgen, und Ben.
1: Hallo.
0: So, jetzt erstmal alles der Reihe nach. Ja. Also, wir fragen die Energy Stars über ihr Zuhause aus. Hazel Brugger, eine Comedian, hat uns von ihrer Mini-Küche erzählt, wo sie nur rein, aber nicht mehr rausgekommen
1: ist. Ganz wild.
0: Star-DJ Alle Farben hat einen pinken Flur. Mhm. Sehr cool. Und jetzt gibt es eine ganz bestimmte Frage an sie.
1: Die liebe Leonie. Mit der Frage, was ist dein Lieblingsort bei dir zu Hause?
2: Ich liebe das, zu Hause zu sein. Erstens, also dass es für mich meine Wohnung ist, wie so ein kleiner Urlaubsort, was schon für mich, wenn ich denn mal da bin. Die Couch, ganz, ganz wichtig, und mein Bett, das sind so die zwei wichtigsten Orte. Wenn ich ein bisschen mehr Zeit habe, auch die Küche, weil ich dann sehr gerne koche, auch mal für mich selber. Aber wenn ich nur einen Tag zu Hause bin, dann ist es meistens nur die Couch und das Bett, das mich sieht.
1: Ach, Leonie, du hattest Anna und mich auf der Seite mit Couch und Bett, mit Küche nicht so. Wir sind nicht so die Küchenmenschen, Anna, guten Morgen, ganz ehrlich.
0: Ich habe jetzt einen neuen Esstisch, da sitze ich schon ganz gerne, aber wir kochen ja beide nicht so gerne.
1: Da kann Leonie uns bekochen. 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

0: natürlich nur hier bei Energy am Morgen mit Anna. Guten Morgen. Und Ben.
1: Hi.
0: Und mit dem kleinen Lausebub Jakob. Der lügt nämlich manchmal. Wir haben ein Spiel draus gemacht. Fakt oder Fake.
2: Es geht ums Autofahren. Die Leute mit den meisten Punkten in Flensburg fahren Fiat. Fakt oder Fake.
0: Wir haben ja eine Fiat-Fahrerin hier im Raum.
1: Ich liebe meinen kleinen Fiat.
0: Glaube ich aber nicht, oder? Fiat-Fahrer sind ordentliche Fahrer. Ich glaube mal so, das sind vielleicht BMW-Fahrer und Audi-Fahrer. Und während ich das sage, gucke ich Anna Guten Morgen ins Gesicht und sie kann sich entschmunzeln nicht verkneifen. Hast du uns irgendwas zu sagen, Anna Guten Morgen?
1: Ich bin zum Beispiel heute nicht sicher, ob ich heute Morgen über Rot gefahren bin. Ich bin mir nicht sicher.
2: Siehst du, wir werden jetzt nicht so schnell fahren.
0: Nee, dann ist gut. Ja? Dann ist gut. Dann müssen wir leider Fakt sagen, weil wir haben hier den Beweis im Studio. Wir sagen
1: ich glaube, es war dunkelgelb.
0: Ja, super.
2: Also ihr sagt Fakt? Ja. Pass auf. Die Leute mit

0: den meisten Punkten in Flensburg fahren. Fiat ist ein... Nein, ist nicht mal ganz vorn mit dabei. Du kannst ganz beruhigt sein. Top 3 sind Chevrolet, ich weiß nicht warum, Tesla und ganz vorn natürlich Porsche, weil die alle meist zu schnell fahren. Ja. Und es sind übrigens zu 80% Männern.
1: Ja, und du kannst dann auch nicht erklären, dass du schnell, aber du kannst ja nicht langsam fahren mit einem Porsche. Du gibst ja Gas und schon bist du bei 180. Das habe ich in der 30er nicht gesehen.
2: Das habe ich halt mit meinem Fiat auch.
1: Ja, mit dem
2: es
1: Fiat 500.
2: Es geht gar nicht anders. Das ist eine kleine Rennmaschine. Ich drücke einfach nur ein bisschen aufs Gas und zack, bin ich schon drüber. Was soll ich machen?
1: Ich sag mal so, genieß deinen Führerschein so lange, wie du ihn hast.
2: Nein, das ist alles noch in Ordnung.
1: Wir machen mit Jake Dean weiter und Mercy. 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
12: Die EU will ja, dass Kinder und Jugendliche bei Social Media bald noch besser geschützt sind. Jakob, da sollen vor allem die Plattformen selber noch mehr machen.
13: Ja, Insta, TikTok oder YouTube müssten dann immer beweisen, dass sie auch wirklich Kinder und Jugendliche schützen. Da geht es ja nicht nur um sensible Inhalte und Unterhaltung, sondern eben auch um Fake News. Paulina Fröhlich ist von der Bertelsmann Stiftung und der hat dem RBB gemeint, Social Media wird ja auch vor allem bei Wahlkämpfen immer wichtiger.
14: Die Besonderheit ist eben, dass junge Menschen, also bis zu 26 Jahren, wirklich mit Abstand Social Media als erste primäre Quelle für politische Inhalte haben. Und bei Landeswahlkämpfen, wo 16- und 17-Jährige auch mitwählen dürfen, ist das schon mal nicht irrelevant.
13: Jetzt am kommenden Sonntag wird ja in gleich 2 Bundesländern gewählt, in Berlin und in Mecklenburg-Vorpommern. Bei den KI-Plattformen hat man ja gerade die Sorge, dass sich die Technik gefährlich selbstständig machen könnte. Der Anbieter von ChatGPT sagt, es hat neue Zwischenfälle gegeben. Die KI hat wohl versucht, eigene Daten von sich online hochzuladen, nur damit sie das selber als Quelle nutzen kann. In anderen Fällen wollte sie nicht zugeben, dass sie sich bestimmte Sachen nur ausgedacht hat. Und die Spritpreise gehen ja immer weiter rauf und das ist inzwischen so schlimm, dass es sogar schon Fußballlegende Lothar Matthäus trifft. Ja. Der ist bei RTL gefragt worden, was ist bei ihm eigentlich los?
15: Ich habe einen guten Tipp, vernünftig erfahren. Ich mag es auch.
16: Also das sagt der Richtige.
15: Nein, also ich persönlich brauche im Schnitt auf Langstrecken 2 bis 3 Liter weniger auf 100 Kilometer.
16: Ich finde es super, Lothar.
13: Ja, er tritt einfach das Gaspedal nicht mehr so doll, hat er gesagt. Sehr gut. Das ist sein großer Tipp. Andere Ideen kommen gerade von unserer Bundesregierung bei dem Thema. Nochmal Steuern auf den Sprit senken oder Direktzahlung an Geringverdiener.
17: Ich habe einen kleinen Tipp, macht das aber bitte nicht alle, sondern nur ein paar. Und zwar ein Seil. Wenn ihr ein Seil nehmt, es vorne an euer Auto ranmacht und dann so ein bisschen Cowboy-mäßig das Auto vor euch schnappt und dann geht ihr neutral, dann fahrt ihr quasi mit dem Auto vor euch. Ja. Ihr müsst nur hoffen, dass es auch in eure Richtung fährt. Ja. Null ausgegeben, kein Benzin, nur ein gutes, stabiles Seil kriegst du in jedem Baumarkt.
12: Ben hat mich gerade gefragt, wie cool ich die Leute hier in der Redaktion
17: da
12: finde.
17: Da hat sie gesagt, und 10 von 10 bei mir. Und das fand ich sehr, sehr nett.
12: Damit hast du dich rausgemacht.
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0: für diese Weltmeisterschaft braucht ihr Geduld. In Spanien läuft gerade eine ganz besondere WM.
1: Ja, was da los ist und welcher Energy-Star Feuer und Flamme ist, das besprechen wir nach Miles Smith und Niall Horan. Jetzt erstmal Martin Garrix und Ed Sheeran. Ganz schön viele Duets hier. Repeated für euch auf Energy. Stay.

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0: viele kleine Teile und eine große Faszination. Darum geht's jetzt hier. Guten Morgen, hier ist Energy am Morgen für euch mit einer guten Morgen.
1: Hallo.
0: Und mir, Ben, vielleicht habt ihr es ja mitbekommen. In Spanien läuft gerade die Puzzle-Weltmeisterschaft.
1: Clara vertritt Deutschland beim Speed-Puzzeln. Sie hat uns heute schon erzählt, dass sie durch Zufall überhaupt dazu gekommen ist. Also wir beide sind ja gar keine Puzzle-Freunde.
0: Ich puzzle nicht gerne, muss aber sagen, Leute, die puzzeln, sind schon irgendwie cool. Also die haben ihr Leben irgendwie im Griff. Ich wäre gerne vielleicht ein Puzzle-Mensch, bin's aber gar nicht. Ich habe nicht die Geduld.
1: Nee, ich auch nicht. Voll viele sagen, es ist ja therapeutisch, dann machst du dir dabei irgendwie einen Podcast
0: an. Ja, so Ruhe.
1: Aber bei diesen riesen 50.000 Puzzleteilen, wo alles blau ist, und dann muss ich dieses eine Teil suchen, ich würde wahnsinnig werden.
0: Also wir sind's nicht, aber wisst ihr, wer ein riesen Puzzle-Fan ist? Energy-Star Nina Chuba hat's uns verraten.
2: Ja, es ist einfach so was Meditatives und man kann sich da richtig reinsteigern. Und dann bin ich nur noch am Puzzeln und dann vergesse ich Zeit und Raum um mich herum.
0: Gibt's Lieblingsmotive, die wir puzzeln?
2: Ja, ich puzzle gern so Welten. Zum Beispiel das letzte, was ich gepuzzelt habe, da habe ich so ein Seniorenwimmelbild gepuzzelt aus einem Seniorenheim. Das hat mir Spaß gemacht.
0: Ich glaube, nehme ich langsam, um ehrlich zu sein, jetzt ändere ich mich gerade. Und das ist im Leben eine große Stärke. Wenn Nina Chuba Puzzle-Fan ist, dann will ich es auch sein. Ab jetzt, aller guten Morgen, bin ich ein Puzzle-Mensch.
1: Ben, du findest nicht mal deine Brille. Wie willst du denn dann ein Puzzleteil finden? Du siehst doch gar nichts.
0: Ich puzzle das Puzzle des Lebens zusammen. Seid ihr auch Puzzle-Fans oder hast ihr es? Sagt doch mal Bescheid, ruft an oder schickt eine WhatsApp.
1: Jetzt gibt's Jack Style, Turn the Lights Off, schicken Donnerstag euch hier auf Energy.
0: Level 2, Puzzeln im Dunkeln, Turn the Lights Off. Das ist es dann nämlich.
1: Und dann

0: absolut geilen Energy-Hit haben wir jetzt für euch am Start. Mit, ich bin mir mal gar nicht sicher, ist
1: Jojo?
0: Es Jojo oder Jojo?
1: Ich glaube, Jojo.
0: Leave, Get Out, kennen wir auf jeden Fall alle den Banger.
1: Ist der Name auch egal, weil das Ding ist
0: get
1: auf jeden Fall jetzt, das ist ein
0: right
1: Ohrwurm. Wir singen das schon, wir wussten, dieser Song kommt bei uns in der Show, deswegen singen wir ihn schon den ganzen Morgen. Jetzt kommt der und wir werden es alle den ganzen Tag.

0: Eure alten Handys verändern die Welt. Darum geht's jetzt hier.
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2: Hi, Energy am Morgen ist an. Hier mit mir, Anna, guten Morgen, und Ben.
0: Morgen.
2: Folgendes Szenario. 167 Millionen alte Handys liegen bei den Deutschen zu Hause rum,
0: wow,
2: und versauern. Dabei enthalten sie super viele wichtige Ressourcen, ne, wie Silber, Kupfer, Kobalt, seltene Erden. Um die zu finden, wird Regenwald abgeholzt.
0: Ah.
2: Und jetzt kommen die guten Nachrichten. Der Verein Abenteuer Regenwald hat eine Aktion mit einer Drogeriekette gestartet. Ihr gebt eure alten Handys ab und da werden dann die Rohstoffe rausgeholt, alte Daten gelöscht und vom Erlös geht ein Großteil an Regenwaldprojekte. Mal kurz Hand aufs Herz, Ben, wie viele Handys hast du zu Hause rumliegen?
0: Ja, sehr viele, keines davon gebe ich ab, weil die können ja immer wichtig sein. Was ist, wenn mein aktuelles Handy kaputt geht, habe ich also ein Ersatzhandy zu Hause und bin sofort erreichbar.
2: Ja, aber doch nicht das iPhone 3, das kannst du ja schon mal abgeben. Also wirklich.
0: Wir machen weiter mit Felix Jen jetzt und Pride für euch.

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7: Bei uns in der EU könnte ja jetzt wirklich Social Media für Kinder und Jugendliche eingeschränkt werden. Jakob, wie ist denn da der Plan?
8: Also für alle unter 13 soll Social Media komplett verboten werden. Von 13 bis 15 bekommt man so Mini-Accounts, die werden dann von den Eltern kontrolliert und man darf pro Tag nur eine Stunde was machen. Und ab 15 müssen die Plattformen dann selber alles sicherer machen für die Jugendlichen. Stefan Lock arbeitet selber für die EU-Kommission und der meint im WDR, gut, dass die Anbieter jetzt auch mehr Verantwortung übernehmen müssen.
9: Dass Social-Media-Unternehmen nachweisen müssen, dass eben sie schützen, ja, dass sie gefährdenden Inhalt kontrollieren und dass das nicht mehr Eltern oder Rechtsanwälte nachweisen müssen.
8: Das Ding ist nur, jetzt müssen erst noch das EU-Parlament und die Staaten drüber reden. Könnte sich also alles noch Monate oder sogar Jahre hinziehen. Dann soll ja wegen der hohen Spritkosten schnell entlastet werden. Unionsfraktionschef Frei hat in der ARD gemeint, könnte schon im nächsten Monat kommen. Möglich sind wohl neuer Tankrabatt oder dass man die Mehrwertsteuer beim Sprit senkt. Unsere Bundeswirtschaftsministerin Reiche hat ja noch die Idee, dass es Direktzahlungen geben könnte. Das könnte dann für Leute sein, die wenig verdienen. Und es gibt, glaube ich, kein anderes Thema, wo man mehr sagen könnte, das ist typisch deutsch. Mhm. Beim Bundesgerichtshof muss man nämlich heute eine Entscheidung treffen zur Farbe Orange. Es geht um die Frage, ob der Baumarkt Obi einen ganz bestimmten Orangeton exklusiv als Marke nutzen darf.
7: Okay.
8: Obi hat sich nämlich diesen einen Farbton schützen lassen. Dagegen hat die Konkurrenz jetzt aber geklagt von Hornbach und Globus, denn die haben ja auch Orange.
10: Stimmt, alles so ein bisschen Orange.
7: Ich dachte auch, das wäre dasselbe Orange. Ich bin ja große Verfechterin von der Farbe Orange. Ich weiß, es gibt viele Hater und Gegner. Ich finde Orange sehr schön, ob von Hornbach, ob von Globus, ob von Obi. Ihr seid alle toll.
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0: Und weiter geht's hier durch diesen fantastischen Donnerstag. Da haben wir auch gleich den ESC-Teilnehmer Isaac. Ach. Ist schon ein bisschen her, aber ist mal für Deutschland angetreten. Toller Typ, hält sich weiterhin in der Musikbranche. Und hier ist er gleich mit We Had It All. Hören wir mal rein.
1: Wir starten aber in die 9 Uhr Stunde mit Tame Impala und Jenny Dracula. Hier für euch auf Energy. Morning.

0: Morgen, hier ist Energy am Morgen für euch. Natürlich mit Anna Gutenmorgen und mir Ben und natürlich mit neuer Musik.
1: Heute von Isaac und der hat ja sehr früh mit der Musik angefangen. Also mit 12 Jahren war er als Straßenmusiker unterwegs für ein bisschen Taschengeld. Mit 15 war er dann bei der Castingshow X-Factor. Da hat er alle mit seinem Cover von Oasis Wonderwall überzeugt.
0: Okay.
1: Ist aber auch ein geiler Song.
0: Ja.
1: Und dann ist er 2024 ja auch zum ESC gegangen. Für Deutschland ist er da angetreten.
0: Und jetzt ist er hier mit seiner neuen Nummer We Had It All auf Energy.
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0: So, jetzt lass mich mal gucken. Ich kann es gar nicht richtig erkennen, wie spät jetzt genau ist. Was soll denn das sein für eine Zahl?
1: Och Mensch, Ben, setz doch einfach dein Monokel. Oder heißt es Monokel?
0: Monokel. Setz doch dein Monokel auf.
1: Oder deine Brille oder was auch immer, deine Lupe. Wir haben es 9.28 Uhr.
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11: Social Media Verbot für Kinder und Jugendliche, das ist ja gerade das große Thema, Jakob, und das könnte bald in der ganzen EU kommen.
12: Ja, und so wie das geplant ist, würde das heißen, für alle unter 13 ist sowas wie Insta und TikTok komplett tabu und dann steigt man erstmal mit so Mini-Accounts ein, wo auch die Eltern Zugriff haben. Der Medienpädagoge Valentin Danda sagt, Eltern und generell Erwachsene sollten aber auch mehr Verständnis für sowas wie Social Media haben und nicht direkt sagen, das ist alles schlecht.
13: Eine Empfehlung wäre zum Beispiel mal zu überlegen, wie sie denn selbst als Jugendliche Medien genutzt haben und inwieweit das damals medial diskutiert wurde. Sehr häufig wird man dann merken, ups, ich habe auch ganz schön viel Quatsch gemacht und vielleicht war es auch okay.
12: Eine Studie der Techniker Krankenkasse hat ja zuletzt auch gezeigt, viele Jugendliche wollen selber, dass Social Media eingeschränkt wird, denn das würde viele mental belasten. Dann warnt die Linke jetzt, dass der Tankrabatt nochmal wiederkommen könnte. Bei T-Online wird gesagt, dass man da nur aus Angst vor den Wahlen am kommenden Sonntag handeln würde. Mit dem Rabatt würde aber eben noch mehr Geld bei den Tankkonzernen landen. In der Union gibt es ja gerade die Idee, wieder die Steuern beim Sprit zu senken. Das könnte vielleicht schon in 2 Wochen kommen, zum kommenden Monat. Und dann gibt's mal wieder was Neues in Sachen KI, was wieder ein bisschen creepy ist. Die Bild schreibt, mehrere KI-Systeme haben wohl ein Experiment, ihre eigene Sprache entwickelt. Ah. Die haben nur ein paar Tage gebraucht und dann schon neue Wörter entwickelt. Das Ding ist, ganz viel davon konnten die Forschenden dann gar nicht mehr verstehen. Ist ja gar nicht bedenklich. Deswegen wird gesagt, wir sollten KI unbedingt noch besser beobachten.
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0: einen schönen Kinotipp für euch. Männer, die durch Australien rennen. Ja. Die ganze Geschichte hört ihr noch vor 10.
1: Wir starten aber rein mit Olivia Rodrigo. Die lieben wir ja auch. Drop Dead, die Nummer jetzt hier für euch am Donnerstag auf Energy.

0: allerschönsten Donnerstag wünschen wir euch. Hier ist Energy am Morgen mit Anna. Guten Morgen.
1: Hi.
0: Und mir Ben. Und ein Tipp für eure Watchlist.
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1: Hallo Paul, du bist Influencer und bringst uns jede Woche neue Filme mit. Jetzt geht es um Runner. Worum geht es genau?
3: Alan Ritchson, den die meisten wahrscheinlich aus Reacher kennen, spielt den ehemaligen Elitesoldaten Hank. Gemeinsam mit einem medizinischen Kurier, gespielt von Owen Wilson, soll er ein Spenderorgan rechtzeitig zu einem schwerkranken Mädchen bringen. Das Problem? Eine Gang hat es ebenfalls auf das Organ abgesehen und aus der Lieferung wird eine ziemlich wilde Verfolgungsjagd quer durch Australien. Runner erfindet den Actionfilm zwar nicht neu, macht aber genau das, was er soll. Viel Tempo, ordentlich Action und mit Alan Ritchson und Owen Wilson ein ziemlich ungewöhnliches Duo, das aber funktioniert. Runner ab dieser Woche in den deutschen Kinos und meine Empfehlung für diese Woche.
0: Ach so, ich dachte, in Runner geht's um den Runner. Ich als Marathon-Fan dachte, wir kriegen jetzt eine Biografie von jemandem, der Lauftraining macht. Ganz anderer Film.
1: Aber können wir trotzdem uns mal merken und gerade jetzt, wo das Herbstwetter wieder anfängt, ich finde, das ist ja wirklich Kino pur. Schön einkuscheln, Nachos mit Käsesoße, Popcorn, fantastisch.
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3: Der Donnerstagvormittag wird fantastisch. Alle Millennial-Herzen werden gleich dahin schmelzen. Es gibt nämlich neue Musik von Take That zusammen mit Michael Patrick Kelly. Hören wir uns die gleich an. In 10 Minuten in euren 10 Hits am Stück. Jetzt Taylor Swift und ich bin Felina. Hi, schön, dass ihr da seid.
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kompletter Millennial-Fiebertraum, was hier passiert. Überlegt euch mal, in den 90ern, Anfang 2000er, hätte Take That zusammen mit der Kelly Family einen Song gehabt. Wir wären doch durchgedreht. Wir hätten uns ja gar nicht mehr. Wir hätten erstmal so eine Menge Gras anfassen müssen, ehe wir uns wieder spüren, so mäßig. Und genau das passiert jetzt aber in 2026. Take That zusammen mit Michael Patrick Kelly. Gemeinsamen Song. Jetzt Feel My Love bei Energy. 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

0: Trotzdem wäre es auch für mich persönlich wichtig, gut zu wissen, wo die Olympischen Spiele sind, wo muss ich mich einrichten, wo ich mein Trainingcamp machen, weil ich trainiere ja gerade für Olympischen Spiele. Meine Disziplin, hast du gefragt, Anna, guten Morgen.
1: Ja, was denn?
0: Rückwärts Bogenschießen auf dem Skateboard. Ist noch nicht olympisch, aber wenn, bin ich die Nummer 1.
1: Das erzählt einen Scheiß.

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0: Stars sind viel unterwegs und irgendwie auf der Bühne zu Hause, aber wie geht's denen denn in ihrem echten Zuhause? Das finden wir heute raus. Baby, don't worry. Zum Beispiel mit Leonie. Ja, Energy sneakt sich einfach rein in das Zuhause der ganzen Stars. Leonie hat uns verraten, ihren Lieblingsort zu Hause.
1: Ich liebe das, zu Hause zu sein. Erstens, also dass es für mich meine Wohnung ist, wie so ein kleiner Urlaubsort, fast schon für mich, wenn ich denn mal da bin. Die Couch, ganz, ganz wichtig, und mein Bett, das sind so die zwei wichtigsten Orte. Wenn ich ein bisschen mehr Zeit habe, auch die Küche, weil ich dann sehr gerne koche, auch mal für mich selber. Aber wenn ich nur einen Tag zu Hause bin, dann ist es meistens nur die Couch und das Bett.
0: Fair, oder? Einfach ein bisschen Couch, ein bisschen Bett. Und wisst ihr was? Euren Lieblingsort zu Hause, den müsst ihr ja nicht mal bezahlen.
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Einer der legendärsten Partysongs aller Zeiten, den hätten wir beinahe nie zu Ohren bekommen. Warum? Weil alle davon abgeraten haben, als Andre 3000 von Outkast gesagt hat, guck mal, Leute, hier Produzenten im Hintergrund, Neo zum Beispiel mit dabei gewesen und auch so Pharrell Williams alle, ne, also den Song bringen wir besser nicht raus, das checkt keiner, was das soll. Und dann ist das so ein Banger geworden. Er hat es nämlich trotzdem gemacht mit Outkast zusammen. Hey ja, jetzt bei Energy. Ein Glück dürfen wir den hören, ey. One, two, three.

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1: Es ist so richtig dolle, die Original-Vormittagszeit, 11 Uhr, oder? Wenn man Vormittag sagt, dann ist 11 Uhr gemeint, finde ich. 10 Minuten am Stück laufen dazu schon. Die gehen gleich weiter mit der aktuellen Single von Clock Clock. Jetzt gibt's DJ Goya mit Michiko und ich bin Felina. Hi.
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0: Da gibt's neue Musik für euch von den Jungs von Clock Clock hier bei Energy. Immer die besten neuen Hits. Und die waren ja auch gerade erst bei Energy am Morgen. Und da ging's noch mal darum, warum heißen die Jungs denn eigentlich Clock Clock, Mensch?
1: Laut Malerei, jetzt siehst du auch den Klang. Ja. Dieses Schnalzen, und das ist eigentlich, entspricht dem Clock Clock.
2: Ich liebe deine Erklärung, aber seit 5 Jahren, das wird sich keiner merken.
1: Ich hab's versucht, kurz zu halten.
2: Wir müssen uns irgendwas anderes einflassen, egal ob es wahr ist oder nicht.
0: Ja, falls ihr eine gute Idee habt, warum Clock Clock Clock Clock heißen könnten, auch wenn es ausgedacht ist, schickt denen das gerne oder uns, wir leiten das weiter. Und hier sind sie für euch mit der aktuellen Single Skeletons bei Energy.

0: es ist 11.24 Uhr.
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0: da sind aber auch gerade eine Menge Weltmeisterschaften, oder? Dieses Jahr Fußball-WM der Herren, Basketball-WM der Frauen und aktuell läuft einfach gerade die Puzzle-WM. Vielleicht bis jetzt nicht auf dem Zettel, dass es das überhaupt gibt, aber ja, Puzzeln, das, wo man die kleinen Teile zusammensteckt. Da läuft gerade eine Weltmeisterschaft in Spanien und auch Deutschland ist vertreten mit Clara im Speed-Puzzeln. Dein Weg dahin war ganz witzig.
1: Im Prinzip ein relativer Zufall. Bei der Arbeit hatten wir immer einen Tisch mit Puzzeln vor der Kaffeemaschine stehen und da bin ich dann regelmäßig hängen geblieben, auch immer sehr lange hängen geblieben, habe festgestellt, dass ich anscheinend schneller bin als andere Leute und dann eines Tages hatte ich tatsächlich so ein Traum von einem Puzzle-Wettbewerb und dann habe ich gleich mal geguckt, gibt es sowas überhaupt und in dem Jahr war zufälligerweise die erste dänische Meisterschaft. Habe ich mich gleich angemeldet und den zweiten Platz gemacht.
0: Nee, direkt einfach, oh, ich bin richtig gut im Puzzeln, zweiter Platz der Weltmeisterschaft. Das Talent suche ich auch noch. Das eine, wo ich feststelle, oh mein Gott, darin bin ich so unfassbar gut, ich bin einfach mindestens Vize-Weltmeisterin darin. Also, vielleicht habt ihr auch so ein Talent, ne? Das sagt uns auf jeden Fall, bleibt dran. In irgendwas sind wir alle richtig gut.
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Kleine Wahrheit über erfolgreiche DJs. Auch die sitzen wahrscheinlich manchmal in so Momenten und denken sich, okay, und das ist jetzt mein Leben als berühmte Person, alles klar. DJs zum Beispiel sollen ja immer so ein bisschen überraschend dann plötzlich am Pult sein. Und deswegen gilt für Tobi von You Not Us, manchmal hockt er halt einfach so 10 Minuten vor dem Gig unterm Pult und ist so, ja, dann warte ich jetzt mal hier, bis die Show losgeht, oder? Und dann sitzt er, da gibt es auch Fotos von, sehr lustig. Und hier ist er für euch mit der aktuellen Single Flipside bei Energy, immer die besten neuen Hits.

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2: Auf Donnerstagmittag. Wir schicken euch an die Côte d'Azur zu den Energy Music Awards. Mit dort nominiert ist Alex Warren. Erzähle ich euch alles gleich in einer Viertelstunde ausführlich. Jetzt habe ich für euch die aktuelle Single von Tampa City. Ich bin Felina Hyde.
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Alex Warren mit Emerald Eyes habe ich jetzt für euch bei Energy.

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2: Trotzdem wäre es auch für mich persönlich wichtig, gut zu wissen, wo die Olympischen Spiele sind, wo muss ich mich einrichten, wo ich mein Trainingcamp machen, weil ich trainiere ja gerade für Olympischen Spiele. Meine Disziplin, hast du gefragt, Anna, guten Morgen.
0: Ja, was denn?
2: Rückwärts Bogenschießen auf dem Skateboard. Ist noch nicht olympisch, aber wenn, bin ich die Nummer 1.
0: Das erzählt einen Scheiß.

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0: 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Mit uns guckt ihr sogar in deren Wohnzimmer.
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0: Wie wär's, mit einem Energy Star zusammen zu wohnen? Das war heute Morgen Thema bei Energy am Morgen. Und Nina Tschuber durfte das Ganze beantworten.
2: Cool.
3: Und deswegen die Frage, sei bitte ehrlich, wie wärst du denn als WG-Mitbewohnerin, wenn wir dich in dieser Energy-WG haben?
2: Ich bin eine super WG-Mitbewohnerin. Mhm. Ich bin eine ganz gechillte. Mhm. Ich mach auch sauber.
4: Bist du sehr ordentlich?
2: Nein, aber ich würde dann auch sauber machen.
5: Ich fände WG-Abende toll, ja, nicht schön. Partymäßig, ja. Eher chillen.
3: Oh,
5: chillen.
3: Gut.
5: In der Küche, aufeinandertreffen, zusammen kochen, so.
0: Also eine Sache, die vielleicht noch ein bisschen besser wäre, als mit Nina Tschuber zusammen wohnen, aber wirklich nur noch minimal besser, wäre ja wohl das hier.
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wünsche ich euch da gerade? Im Büro oder seid ihr vielleicht sogar im Homeoffice? Dann haben wir genau dafür die richtige Musik. So ein bisschen gechillt, aber trotzdem so, dass man durchzieht. Ja, nicht irgendwie zwischendrin wegschlummern. Habe ich ja auch schon gehört, machen hier einige im Homeoffice. Gerne mal ein kleines Nickerchen. Checkt nämlich unseren Energy Stream of the Week, Energy Home Office, einer von über 40 verschiedenen Webstreams in unserer Energy App oder auch erreichbar über euren Smart Speaker. Da sagt ihr einfach Alexa, spiel Energy Home Office. Und genau dann gibt's die richtige, gechillte, nicht zu gechillte Musik fürs Durchziehen. Delta Goodrem, die habe ich jetzt für euch hier bei Energy mit Lost.

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3: Uhr, das heißt, ihr seid schon wieder Mittagspäuschen, Mäuschen. Mein Lieblingsbegriff komplett für euch um diese Uhrzeit. Und da geht's gleich weiter in euren 10 Hits am Stück mit der aktuellen Single von Alle Farben. Hier in 10 Minuten. Jetzt Nico Santos und ich bin Felina.
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ist euch gerade alles ein bisschen viel los in der Welt. Es passiert so viel auf einmal, das zu verarbeiten ist schwierig. Dann gibt's von Alle Farben jetzt den Reminder, der Himmel über euch, das ist noch der gleiche. Same old sky, euer Anker in der, weiß ich nicht, sehr unsicheren Durcheinanderwelt. Das kann der zum Beispiel sein. Und vielleicht ja auch sein Song, hören wir uns jetzt dann hier bei Energy immer die besten neuen Hits. Same old

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0: mein Gott, Leute, morgen ist ja schon Freitag. Und das wird vielleicht der beste Freitag des Jahres.
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0: Ja, typischerweise bringen freitags unsere Energy Stars neue Musik raus und auch neue Alben. Und Miley bringt morgen ihr neues Album Bass Persuades raus. Ich sag mal, ich bin kribbelig, ich bin aufgeregt. Denn die Lead-Single daraus, die gibt's ja schon zu hören und die klingt so fantastisch. Wenn das ganze Album so wird, könnte das mein neues Lieblingsalbum des Jahres werden. Und wir feiern das mit euch, hören hier stündlich in das neue Album von Miley rein. Wirklich ein Song aus dem Album, jede Stunde versprochen. Morgen passiert das den ganzen Tag. Mehr Infos dazu gibt's nochmal auf energy.de. Und ansonsten freuen wir uns auf Freitag oder wie wir ab jetzt sagen, auf den Energy Miley Day.
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15 Jahren ist er in Einkaufszentren, Coffeeshops und sowas alles aufgetreten, hat dafür sogar die Schule abgebrochen und jetzt hat er es ins Radio geschafft. Völlig zu Recht, neue Single von Moskenna. Hören wir uns jetzt hier an bei Energy, immer die besten neuen Hits. Was ein Talent. Worshipping the Sun.

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3: Donnerstagnachmittag, Leute. Wir haben schon wieder 14 Uhr. Hä? Okay, let's go. Von mir aus. Den Weg in Richtung Feierabend verkürzen wir uns mit den 10 Hits am Stück. Da habe ich gleich für euch Oliver Heldens aktuelle Single. Jetzt Teddy Swims und ich bin Felina.
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Unabhängig, bodenständig, rational, aber manchmal eben auch Bock, in der Öffentlichkeit zu stehen und freigeistert. Das beschreibt das Sternzeichen Wassermann. Und jetzt check ich, warum ich Oliver Heldens so liebe. Ich bin auch Wassermann. Und er ist auch Wassermann von Sternzeichen. Deswegen liebe ich alles, was der macht. Liebe die Interviews mit dem sympathischsten Mensch. 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Hey.

0: 14 Uhr und 24 Minuten.
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2: Hello zusammen. Diese Woche gibt es in den Kinos mal wieder was für Actionfans. In Runner wird aus dem Transport eines Spenderorgans plötzlich eine ziemlich wilde Verfolgungsjagd. Alan Ritchson, den die meisten wahrscheinlich aus Reacher kennen, spielt den ehemaligen Elitesoldaten Hank. Gemeinsam mit einem medizinischen Kurier, gespielt von Owen Wilson, soll er ein Spenderorgan rechtzeitig zu einem schwerkranken Mädchen bringen. Das Problem? Eine Gang hat es ebenfalls auf das Organ abgesehen und aus der Lieferung wird eine ziemlich wilde Verfolgungsjagd quer durch Australien. Runner erfindet den Actionfilm zwar nicht neu, macht aber genau das, was er soll. Viel Tempo, ordentlich Action und mit Alan Ritchson und Owen Wilson ein ziemlich ungewöhnliches Duo, das aber funktioniert. Runner ab dieser Woche in den deutschen Kinos und meine Empfehlung für diese Woche.
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0: Danke dir, Paul.
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wir schon mal für euch auf der Bühne bei der Energy Music Tour. Und meine Güte, die sind ja so professionell. Also auch nach Jahren einfach immer noch abgeliefert. Unfassbare Stimmen, Choreo sitzt, bam, abgeliefert. Wirklich 100% Profis. Sugar Babes, jetzt für euch bei Energy mit ihrer Single Push the

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3: Donnerstag, 15 Uhr. Ich bin Armani, ich bin für euch am Start und wir gehen direkt rein. 10 Minuten hören wir Ray Dalton. Jetzt gibt's Tame Impala und Jenny mit Dracula. Viel Spaß euch.
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dieses Gefühl, wenn ihr zum Beispiel feiern geht und dass euch die Musik und das Tanzen komplett abheben lassen. Ihr habt dann total das Gefühl, als würdet ihr schweben. Genau darum geht's im nächsten Song. Go That High von Ray Dalton. 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

0: 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Manchmal auch für den Job.
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ist ein ganz besonderer Energy New Hit Friday. Miley bringt endlich ihr neues Album raus, Bass Persuades. Wir feiern das mit euch und dem Energy Miley Day. Jede Stunde hören wir ins Album rein. Morgen den ganzen Tag. Mehr Infos dazu auf energy.de. Jetzt hören wir ihren Track Bass Persuades. 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

0: Ich hoffe, ihr seid gut drauf. Ich bin Armani, ich habe gute Stimmung und gute Musik auch dabei. In 10 Minuten Milo, jetzt Justeyak Stallion. Turn the lights off.
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manche Dinge sollte man genießen, solange man sie hat, mit ganzem Herzen und totalem Moment. Und das Geheimnis dazu ist vielleicht ja, für immer jung zu sein. Die Antwort darauf überlasse ich einfach mal euch und kann euch aber sagen, für immer jung, also Forever Young ist zumindest fürs Erste, der Song von Milo und DJ Licious, den ihr jetzt zu hören bekommt. 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

0: Jetzt gehen wir zu einem Promi nach Hause. Energies an, immer die besten neuen Hits, alles der Reihe nach. Wir haben Comedian Hazel Brugger nach ihrer ersten Wohnung gefragt. Sehr lustig.
1: Meine erste Wohnung war eine WG mit drei anderen Leuten, von denen einer nachtaktiv war. Dann war ich da und dann waren zwei, die als Erzieherin gearbeitet haben. Da bin ich dann raus irgendwann, weil es nicht mehr funktioniert hat. Und dann bin ich selber in eine Wohnung gezogen, die so klein war. Die Küche war so klein, dass ich nur seitlich reingehen konnte. Und dann, wenn ich mich umdrehen wollte, musste ich aus der Küche raus und wieder andersrum rein. Und die Dusche war im Wohnzimmer. War wie so Big Brother oder so, nur dass niemand mich gefilmt hat, glaube ich.
0: Wir kennen alle diese Wohnungssituation. In Deutschland wahrscheinlich dann noch Miete 800, 900 Euro kalt. Und da kommen wir ins Spiel. Egal ob WG, kleinste Küche der Welt oder Big Brother Container. 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

0: schmutzige Handflächen, schwache Knie, schwere Arme, bisschen Kotze auf seinem T-Shirt. Von wem rede ich? Natürlich von Eminem in der Debütszene von seinem Film 8 Mile. Jetzt hören wir den Soundtrack dazu, iconic. Lose Yourself, Energies an, immer die besten neuen Hits.
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0: in 10 Minuten. Bruno Mars. Jetzt erstmal DJ Goya mit Michiko. Viel Spaß euch.
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Der nächste Song ist für die, ich liebe es sozusagen, Familie. Ja, so klingt es direkt besser. Denn On My Soul von Bruno Mars ist mit seinem eigenen Bruder zusammen. Erik Hernandez sitzt am Schlagzeug. Die beiden machen also nicht nur familiär zusammen Geschäfte. Und ich finde es super. Hier ist On My Soul, Energies an, immer die besten neuen.

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0: Es tut mir leid, Leute, aber ich weiß ganz genau, viele von euch sind gestern mit leeren Händen ausgegangen. Energies an, immer die besten neuen Hits. Es ging um die Harry Styles Konzerte nächstes Jahr in Berlin. Der Vorverkauf für die Autonormalverbraucher hat gestartet 9 Uhr. Und wir wissen, wie es ist. Es ist schwierig, so eine Tickets zu bekommen. Die Warteschlange ist lang, sehr, sehr, sehr, sehr lang. Und viele von euch sind mit leeren Händen ausgegangen. Wir haben aber Konzertexpertin Pia bei uns. Ja, und die hat Tipps für euch, damit es beim nächsten Mal funktioniert.
1: Auch wenn es so aussieht, als wären alle Tickets sofort weg und da steht ausverkauft und ihr könnt nichts mehr klicken, bleibt dran. Geht immer wieder zurück auf die Seite, immer wieder versuchen, Tickets auszuwählen. Irgendwie werden die über den Tag über wieder freigeschaltet. So war das bei mir beim letzten Mal, als ich jetzt dieses Jahr Tickets für Harry Styles bekommen habe, habe ich sie tatsächlich erst um 18 Uhr abends wirklich dann in meinem Warenkorb gehabt und dann tatsächlich auch bekommen, weil irgendwie die über den Tag freigeschaltet werden. Also auf jeden Fall dranbleiben, ihr bekommt eure Tickets. Ich drücke euch auf jeden Fall ganz doll die Daumen.
0: Meine Daumen sind auf jeden Fall auch gedrückt, ja. Und falls ihr keine Konzerttickets bekommt, die Musik der Energy Stars, die gibt's bei uns in unseren über 40 Webstreams. 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Ist ein kleiner Trostpreis, weil es for free, nicht so wie die Tickets.
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Eigentlich sollte der nächste Song nur als Single released werden. Skeletons von Clock Clock, darum geht's. Aber dann kam die Überraschung, der Song ist einfach auf der neuen EP Eiskalte Engel gelandet. Inhaltlich geht's um eine Liebe, die sogar über den Tod hinausbleiben soll. Hören wir jetzt rein. Hier ist Clock Clock mit Skeletons, Energies an, immer die besten neuen Hits.

beiden haben sich aber für ihren neuen Track Flipside einen echten Eurodance-Namen ins Boot geholt. Niemand geringeren als Daddy DJ und die Kombi zusammen, die gibt richtig, richtig Bock auf mehr. Wir hören rein, hier ist Flipside, Energies an, immer die besten neuen Hits.

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Robbie Williams ist ja auch bekannt als King of Pop Europas. Er schreibt schon Geschichte, seitdem er 16 ist. Musikgeschichte. Nun wird seine Geschichte in der Doku verfilmt. 45 Minuten lang, The True Story. Da werden auch Schattenseiten des Ruhms von ihm beleuchtet. Wir konzentrieren uns auf seine Musik. Hier ist Come Undone, Energies an, immer die beste.

0: Abend, mein Name ist Armani, ich begleite euch aber noch durch. Ja, in 10 Minuten gibt's Delta, Goodram, jetzt Nico Santos mit Why Don't You Stay. Ja, das könnt ihr mich dann auch fragen.
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ihr, welche Geschichte hinter eurem Namen steckt? Die Sängerin und Energy-Star Delta Goodrem hat erzählt im Interview, sie hat ihren Namen von einem Joe Cocker-Song. Als ihre Mutter schwanger war, besuchten sie eines seiner Konzerte und als er You're My Delta Lady sang, wussten sie, wie ihre zukünftige Tochter heißen soll. Jetzt hören wir ihren Song Hologram. Energies an, immer die besten neuen Hits.

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0: Leute, wir müssen kurz ins Homeoffice gucken. Der Satz, ich bin wieder da, hat für mich dort komplett die Bedeutung verloren. Energy ist an, immer die besten neuen Hits. Ich bin gleich wieder da. Mein Lieblingssatz im Homeoffice. 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Ich sag's euch, wie es ist, mein Haushalt war noch nie so gut organisiert wie in der Zeit, in der ich Homeoffice gemacht habe. Nur gearbeitet habe ich. Manchmal auch für den Job.
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0: Der nächste Track von Alle Farben und Mel Stevens heißt Same Old Sky. Der gute Alle Farben war diese Woche bei uns im Studio zu Besuch und hat uns verraten, welche Farbe dieser Same Old Sky eigentlich hat.
1: Same Old Sky ist für mich so ein Rot, ein Abendrot.
0: Wunderschön. Und jetzt hören wir den Track hier, Same Old Sky Energies an, immer die besten.

20 Uhr, moin, hier ist Laura. Julian gönnt sich ein bisschen Urlaub, deswegen verbringen wir heute gemeinsam den Abend und kümmern uns gleich um den neuen DFB-Kader, der ja heute von Kloppo vorgestellt wurde. Aber jetzt starten wir erstmal ganz entspannt rein mit Taylor Swift. Das ist Elizabeth Taylor hier bei Energy. Das sind immer die besten.

0: Es ist Donnerstagabend und Leute, die Ära Kloppo ist angebrochen. Unser neuer Bundestrainer Jürgen Klopp startet mit einem Doppelkader in die Länderspielphase. Das hat er heute bekannt gegeben. Jeder Kader hat 2 Spiele in der Nations League auf dem Zettel. Insgesamt 44 Spieler sind nominiert und das gab es so bisher noch nie. Und das ist dann wohl auch mit die größte Überraschung, würde ich sagen. So, jetzt aber die Frage, Herr Klopp, wer ist denn alles neu?
1: Man konnte ja nach der WM das Gefühl haben, dass der deutsche Fußball komplett am Boden ist. Wir kein Talent und keine Fußballspieler haben. In den letzten 4 Wochen, als wir da jetzt genauer drauf geguckt haben, ist uns ganz, ganz viel Talent ins Auge gesprungen. Sogar so viel, dass jetzt gar nicht alle dabei sind.
0: Ja, und in meinen Augen sind die größten Überraschungen wohl Felix Keidel vom Aufsteiger SV Elversberg, Finn Jelsch vom VfB Stuttgart und Yannick Engelhardt vom SC Freiburg. Aber meine Lieblingssequenz aus der Pressekonferenz war ganz klar diese hier.
1: Das Leben ist ernst genug und ich finde, wenn Fußball ohne Spaß wäre, sehr unangenehmer Sport, dann brauchen wir nicht spielen, brauchen wir nicht gucken. Und das müssen wir jetzt schon wieder hinkriegen, dass wir Spaß finden an der ganzen Nummer.
0: Ja, und dafür haben wir genau eine Woche Zeit, denn da steigt das erste Spiel.

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1: Die allermeisten von uns haben sich im Urlaub sehr gut erholt. Das ist jetzt rausgekommen beim neuen Urlaubsreport und ist keine Selbstverständlichkeit. Und damit diese Erholung und vor allem auch der Sommer nicht direkt wieder schwindet, holen wir uns das alles zurück, direkt ins Ohr mit Moskena, Worshipping the Sun. Also Leute, einmal Augen zu und dann sind wir direkt wieder am Strand. Das sind immer die besten neuen Hits hier bei Energy.

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0: Rückwärtsbogenschießen auf dem Skateboard. 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

0: Ja, moin, hier ist Energy und per Zufall zur Weltmeisterschaft. Das ist jetzt Thema. In Spanien läuft gerade die Weltmeisterschaft im Puzzeln. Und ja, auch Deutschland ist vertreten. Clara vertritt uns im Speed-Puzzle, ne? Also Puzzeln auf Zeit. Und wie es dazu gekommen ist, ist eine wirklich sehr lustige Geschichte. Clara, erzähl mal.
1: Im Prinzip ein relativer Zufall. Bei der Arbeit hatten wir immer einen Tisch mit Puzzeln vor der Kaffeemaschine stehen. Und da bin ich dann regelmäßig hängen geblieben, auch immer sehr lange hängen geblieben. Habe festgestellt, dass ich anscheinend schneller bin als andere Leute. Und dann eines Tages hatte ich tatsächlich so einen Traum von einem Puzzle-Wettbewerb. Und dann habe ich gleich mal geguckt, gibt es sowas überhaupt? Und in dem Jahr war zufälligerweise die erste dänische Meisterschaft. Habe ich mich gleich angemeldet und den zweiten Platz gemacht.
0: Einfach direkt Zweite geworden. Das ist ja fast schon wieder ein bisschen, also ja, unsympathisch. Aber da spricht auch der Neid aus mir raus. Bin auch ein großer Puzzle-Fan, das auf Zeit zu machen. Wäre mir aber, glaube ich, alles ein bisschen zu stressig. Wir drücken auf jeden Fall ganz fest die Daumen, dass du uns den Puzzle-Pokal nach Deutschland holst. Yeah.

0: Das waren die Jungs von Tokyo Hotel mit ihrer ganz neuen Nummer Die My Hair. Richtig geiles Brett. Und wir machen gleich weiter mit immer den besten neuen Hits. Dann am Start unser Energy Star DJ Oliver Heldens.
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Sollte euch gerade auf dem Weg nach Hause eingefallen sein, dass ihr ja noch euer Buch in der Bücherei zurückgeben müsst, dann macht euch gar keinen Stress, denn schlimmer geht immer. John Hanson hat jetzt in den USA eine Zeitschrift nach 132 Jahren wieder abgegeben. Mahngebühren lagen übrigens bei über 10.000 Euro, aber weil die Zeitschrift ja jetzt ins Museum kommt, muss er nichts zahlen. Und auf diese Erleichterung fetzen wir uns jetzt erstmal Oliver Heldens. Das sind immer die besten neuen Hits hier bei Energy.

Rein geht's in den Donnerstagabend. Es ist 21 Uhr. Ich bin Laura und da zählen wir jetzt einmal kurz durch. 1, 2, 3, 4, 5. Jede fünfte von euch mag es nicht zu fliegen. Ich gehöre auch mit dazu, aber das könnte sich alles gleich komplett ändern. Und zwar nach Alex Warren. Und das ist jetzt Jenny mit Dracula. Das sind immer die besten neuen Hits hier bei Energy.

Es ist Donnerstag, Energy ist an bei euch und wir lieben Fliegen. Nicht. Ja, ich habe so ein wenig bis viel Flugangst. Dieses Gefühl, irgendwie keine Kontrolle zu haben, nicht zu wissen, was genau los ist, das gefällt mir nicht. Deswegen sitze ich auch immer tatsächlich am liebsten am Fenster, um wenigstens so ein bisschen noch die Höhe im Auge zu haben. Aber naja, bringt eigentlich auch nicht viel. Dann sagen die Leute immer zu mir, na, der Flieger ist wie in so einem Wackelpudding, da kann er auch nicht abstürzen, du wirst eher vom Blitz getroffen, bla bla bla. Aber jetzt, Leute, kann ich mich selbst heilen und auch euch bei Interesse, denn eine neue Studie hat jetzt klargestellt, selbst zu Hause ist es gefährlicher als im Flieger. Und ich weiß nicht, wie es euch geht, aber mich beruhigt das auf eine absurde Art und Weise. Naja, Hauptsache es hilft, würde ich sagen. Und euch damit eine gute Fahrt nach Hause oder auch an Flughafen. Wer weiß. Stay safe auf jeden Fall.

Einen wunderhübschen Donnerstagabend euch. Energy Star Ray Dalton ist wirklich ein ganz feiner Kerl. Ich hatte ihn schon mal zum Interview und er hatte mir erzählt, dass seine schlechte Angewohnheit ist, die Toilette nicht abzuschließen. Also wirklich so, ne, auf öffentlichen Klos, das ist auch wohl schon mal schiefgegangen, war aber lustig. Und wenn es nur das ist, dann ist ja alles gut. Von ihm gibt's jetzt seine neueste Nummer, Go That High.

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0: Hallöchen, hier ist Laura, ihr hört Energy und am liebsten würde ich jetzt direkt schlafen gehen, damit es schneller morgen ist, denn dieser Freitag wird gigantisch.
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0: Ganz entspannt geht's rein in den Donnerstagabend. Hi, ich bin Laura, vertrete Julian, der hat Urlaub. Grüße nach Barcelona, glaube ich. Naja, der wird eine gute Zeit haben. Wir aber auch. Immer die besten neuen Hits sind hier am Start. Gleich gibt's Isaac, auf dem Weg dahin auch noch Jennifer Lopez. Also bleibt unbedingt dran.
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0: Energy-Star Isaac hat Anfang August seine neue Single rausgebracht, hört auf den Namen We Had It All, dann war vor ein paar Tagen im ZDF-Fernsehgarten, läuft bei ihm und jetzt bei uns in der Playlist die eben angesprochene ganz neue Nummer. Das ist Energy-Star Isaac mit We Had It All und genau das sind immer die besten neuen Hits hier bei Energy.
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Donnerstagabend, 22 Uhr. Laura hier, ich vertrete Julian in seinem Urlaub. Und für euch geht's ja vielleicht gerade nach Hause in eure Butze. Und die kostet ordentlich, ne? Ganz schön teuer, so eine Bude. Dafür, dass wir ja teilweise den ganzen Tag überhaupt nicht zu Hause sind. Deswegen übernehmen wir den Spaß für euch mit der Zahlung und so weiter. Und das für ein gesamtes Jahr. Gleich nach Holly Humberstone. Und jetzt fetzen wir uns Temper City.

0: Ja, moin, hier ist Energy mit immer den besten neuen Hits. 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

Schönen Donnerstagabend euch, ihr hört Energy und morgen ist bei uns übrigens Feiertag, denn wir feiern den Energy Miley Day. Sie bringt nämlich heute Nacht noch ihr neues Album Bass Persuades raus und das feiern wir natürlich, indem wir jede Stunde in ihr neues Album einmal reinhören und als Vorgeschmack darauf gibt's jetzt schon ihre erste Nummer daraus. Das ist Miley mit Bass Persuades. Das sind immer die besten neuen Hits hier bei Energy. Stay.

0: trotzdem wäre es auch für mich persönlich wichtig, gut zu wissen, wo die Olympischen Spiele sind, wo muss ich mich einrichten, wo muss ich mein Trainingcamp machen, weil ich trainiere ja gerade für Olympischen Spiele. 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
0: Rückwärts Bogenschießen auf dem Skateboard. 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
1: Das erzählt einen Scheiß.

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0: Girls Energy. Das Wochenende, das ist noch so ein klitzekleines bisschen hin. Viele fahren schon auf Reserve, ich eingeschlossen. Aber ich liefere uns jetzt noch den nötigen Stoff.
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0: Und das in Form von guten Nachrichten, die gibt es jetzt. Die meisten von uns, die haben sich in diesem Sommer im Urlaub sehr gut erholt. 86% sind zurück nach Hause gekommen und haben sich richtig, richtig gut gefühlt. Der Ortswechsel, die Sonne und Natur, Bewegung und keine Arbeit haben zu einem erholsamen Urlaub beigetragen. Das ist keine Selbstverständlichkeit. Und damit diese Erholung nicht direkt wieder schwindet, gibt es direkt noch eine Good News von mir. Mehr als 100.000 Menschen in Japan sind älter als 100. Das ist neuer Rekord. Grund ist natürlich klar, der Fortschritt in der Medizin. Noch viele Urlaube liegen also vor uns allen, freuen wir uns sehr. Und denkt dran, morgen um die Zeit ist quasi schon Wochenende.

0: einen ganz gemütlichen Feierabend euch. Ich hoffe, ihr habt eine gute Zeit. Es wird immer später am Abend, aber wir werden gleich immer jünger mit Milo. Der besingt uns mit Forever Young. Gleich hier bei Energy.
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schönen Donnerstagabend euch. Das sind immer die besten neuen Hits hier bei Energy. Und die gibt's jetzt von der schönsten Glatze der Welt. In meinen Augen. Das ist Energy Star Milo. Und das ist er jetzt mit Forever Young.

23 Uhr, wir gehen rein in die letzte Stunde des Tages und nutzen die gleich mal, um mal wieder ins Kino zu gehen. Was da ganz neu über die Leinwand flimmert, gleich im Energy-Kopf-Kino nach Tiffany Harris und das ist jetzt DJ Goja mit Meet.

0: Hier ist Energy, ich bin Laura und ich habe einen Tipp für eure Watchlist.
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2: Hello zusammen. Diese Woche gibt es in den Kinos mal wieder was für Actionfans. In Runner wird aus dem Transport eines Spenderorgans plötzlich eine ziemlich wilde Verfolgungsjagd. Alan Ritchson, den die meisten wahrscheinlich aus Reacher kennen, spielt den ehemaligen Elitesoldaten Hank. Gemeinsam mit einem medizinischen Kurier, gespielt von Owen Wilson, soll er ein Spenderorgan rechtzeitig zu einem schwerkranken Mädchen bringen. Das Problem? Eine Gang hat es ebenfalls auf das Organ abgesehen und aus der Lieferung wird eine ziemlich wilde Verfolgungsjagd. Quer durch Australien. Runner erfindet den Actionfilm zwar nicht neu, macht aber genau das, was er soll. Viel Tempo, ordentlich Action und mit Alan Ritchson und Owen Wilson ein ziemlich ungewöhnliches Duo, das aber funktioniert. Runner ab dieser Woche in den deutschen Kinos und meine Empfehlung für diese Woche.
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Rein geht's in den Donnerstagabend und Energy Star Bruno Mars müsste eigentlich gerade genau in diesem Moment in Miami auf der Bühne stehen und seine Romantic Tour abreißen. Und ihn einmal so live zu sehen, der steht schon relativ weit oben auf meiner Bucketlist. Jetzt ist er für uns auf jeden Fall auch am Start mit ein bisschen Florida-Strand-Vibes. Das ist On My Soul und das sind immer die besten neuen Hits hier bei Energy.

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0: Donnerstagabend und Leute, die Ära Kloppo ist angebrochen. Unser neuer Bundestrainer Jürgen Klopp startet mit einem Doppelkader in die Länderspielphase. Das hat er heute bekannt gegeben. Jeder Kader hat 2 Spiele in der Nations League auf dem Zettel. Insgesamt 44 Spieler sind nominiert und das gab es so bisher noch nie. Und das ist dann wohl auch mit die größte Überraschung, würde ich sagen. So, jetzt aber die Frage, Herr Klopp, wer ist denn alles neu?
1: Man konnte ja nach der WM das Gefühl haben, dass der deutsche Fußball komplett am Boden ist. Wir kein Talent und keine Fußballspieler haben. In den letzten 4 Wochen, als wir da jetzt genauer drauf geguckt haben, ist uns ganz, ganz viel Talent ins Auge gesprungen. Sogar so viel, dass jetzt gar nicht alle dabei sind.
0: Ja, und in meinen Augen sind die größten Überraschungen wohl Felix Keidel vom Aufsteiger SV Elversberg, Finn Jelsch vom VfB Stuttgart und Yannick Engelhardt vom SC Freiburg. Aber meine Lieblingssequenz aus der Pressekonferenz war ganz klar diese hier.
1: Das Leben ist ernst genug und ich finde, wenn Fußball ohne Spaß wäre, sehr unangenehmer Sport, dann brauchen wir nicht spielen, brauchen wir nicht gucken. Und das müssen wir jetzt schon wieder hinkriegen, dass wir Spaß finden an der ganzen Nummer.
0: Ja, und dafür haben wir genau eine Woche Zeit, denn da steigt das erste Spiel.

0: Energy Star Leonie ist an unserer Seite an diesem späten Donnerstagabend und wir gönnen uns immer weiter, immer die besten neuen Hits gleich am Start. Delta Goodrem, mein absoluter Celebrity Crush mit Hologram. Freue ich mich drauf.
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Ja moin, hier ist Energy und mein persönlicher Celebrity-Crush ist ganz klar Energy Star Delta Goodrem. Wirklich krasse Frau, bildhübsch noch oben drauf. Und sie ist schon so lange im Geschäft, Anfang 2000er hat sie angefangen, ist Schauspielerin noch dazu. Und jetzt hat sie einen neuen Banger am Start, der hört auf den Namen Hologram. Und damit verabschiede ich euch in die Nacht. Passt auf euch auf und genießt den Song.

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0: trotzdem wäre es auch für mich persönlich wichtig, gut zu wissen, wo die Olympischen Spiele sind, wo muss ich mich einrichten, wo muss ich mein Trainingcamp machen, weil ich trainiere ja gerade für Olympischen Spiele. 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
1: Ja, was denn?
0: Rückwärtsbogenschießen auf dem Skateboard. 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
1: Das erzählt einen Scheiß.